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16: 13 nach 5.
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0: eigentlich recht angenehm, der Start in den Montag. Ihr startet bei 5 bis 10 Grad momentan. Wie weit geht's rauf? Auf 22 bis 28 Grad. Also aus heute wieder richtig warm und ganz viel Sonne im ganzen Bundesland. Also wirklich von Bad Mitterndorf bis Leibniz runter, den ganzen Tag Sonne. Morgen dann nicht mehr ganz so warm, 20 bis 26 und in der westlichen Obersteiermark eventuell morgen kurz nass. Es ist 5.25 Uhr.
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2: Mit Michael Schäder. Immer mehr Menschen in der Steiermark rufen beim Männernotruf an. Allein im Vorjahr hat die Hotline um 10% mehr Anrufer gezählt als im Jahr davor. Aber nicht nur Männer melden sich, sondern auch Frauen, wenn sie etwa merken, dass ihr Mann in einer Krise steckt. Über 35 Mitarbeiter sind beim Männernotruf rund um die Uhr verfügbar und das ehrenamtlich. Alle Infos und die Nummer gibt's auf männernotruf.at. Der SK Sturm hat gestern Last Minute ein 1:1 Unentschieden bei Salzburg gerettet. Der Ausgleich ist erst in der 93. Minute gefallen. Damit sind die Grazer in der Tabelle zumindest vorübergehend wieder vorne. Das könnte sich aber schon heute ändern. Der LASK spielt am Abend gegen Rapid und Altach gegen den WAC.
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2: Urteilstag heute im Prozess rund um Amtsmissbrauch und möglichen Postenschacher gegen ÖVP-Clubchef August Wöginger. Ihm und seinen Mitangeklagten wird vorgeworfen, einem Parteikollegen den Vorstandsposten im Finanzamt Braunau zugeschanzt zu haben. Aus Sicht der Wirtschafts- und Korruptionsstaatsanwaltschaft ist die Beweislage erdrückend. Sie fordert deswegen unbedingte Strafen. Die Verteidiger dagegen wollen Freisprüche. Es drohen Haftstrafen von 6 Monaten bis 5 Jahren.
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0: Gleich 5:45. Valentina.
3: 316 80 90 80. Habt ihr Infos, dann bitte anrufen. Es läuft bei euch super. Gute Fahrt.
0: Was wie kompliziert. Jeden zweiten Tag ist ja anders da.
4: Bis ja, genau.
0: Das
4: merken.
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0: Valentina Ober.
3: Danke, Axi.
0: Thomas Axmann, guten Morgen. Und war das nicht schön am Wochenende, diese gelben Wolken, wenn man so ins Weite geschaut hat?
6: Gelbe Wolken sind aus den Fichtenwäldern hinausgeweht worden, auf den Seen, auf Teichen, auf Dächern, auf Autos, auf der Wäsche. Überall war es ein gelber Belag oben, den man auch so als Schwefelregen bezeichnet, weil er so eine gelbe Farbe hat, das also wie Schwefel. Aber in Wirklichkeit sind es halt Fichtenpollenkörner.
0: Fichtenpollen waren das. Liebe Pollen. Allergiker. Wie ist der gegangen?
3: Das war kein Belag, das war eine fette
0: eine Schicht. Ja, also Wahnsinn.
3: Alter.
0: Wie geht's weiter für euch? Unser Antenne Steiermark Pollen-Experte Helmut Zwander erklärt es und beschreibt es euch sehr gerne. Nach den Imagine Dragons und hier ist der neue Hit von Alex Warren, Fever Dream.

0: Antenne Steiermark am Montag um 5.33 Uhr. Valentina, Verkehrsinfo.
1: A2 Südautobahn Richtung Klagenfurt bei Unterbremstetten. Da liegen Fahrzeugteile auf der dritten Fahrspur. Bitte Vorsicht, die Asfinag ist unterwegs.
0: Wie geht's denn mit dem Pollen weiter? Pollenexperte der Antenne Steiermark, Helmut Zwander.
2: Es gibt eigentlich zwei sehr gute Nachrichten und eine weniger gute.
0: Okay, dann fangen wir mit der guten an.
2: Birke, Hainbuche, Walnuss und Rotbuche und auch die Hopfenbuche sind sehr stark praktisch am absteigenden Ast. Es werden von Tag zu Tag weniger Pollen produziert. Die große Belastung ist Geschichte.
0: Okay. Das ist die gute Nachricht. Jetzt kommt die schlechte Nachricht. Man möchte meinen, ab Mitte der Woche wird es ja regnerisch in der Steiermark, dass das dann besser wird.
2: Eine alte Bauernregel sagt ja, ein feuchter Mai ist gut fürs Heu. Das weiß man aus Erfahrung. Mhm. Wenn wir zu Anfang Mai gute Niederschläge haben und der Boden ist gut erfeuchtet, dann kriegen die Gräser einen ziemlichen Turboschub. Da wird also das Ganze explosionsartig ansteigen.
0: Nein. Ist aber so laut. Es tut mir so leid für euch. Wirklich schwöre. Wir kennen die nächsten vier. Wir sagen nur, wie es wird.

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13: Guten Morgen am Montag, 5.44 Uhr.
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13: Teddy Swims hat einen neuen Hit, Mr. Know-It-All. Cool.

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1: Mit Michael Schäder. Der Männernotruf wird in der Steiermark immer öfter zum Rettungsanker für Männer in einer Krise. Österreichweit hat die Hotline letztes Jahr 7000 Mal geholfen, egal mit welchen Problemen die Anrufer gekämpft haben. Rund um die Uhr steht ein Team von Profis bereit, sagt der designierte Obmann des Männernotrufs Thomas Flück.
2: Wir haben durchgehend Männer am Telefon sitzen, die aus beratenden Berufen stammen. Das können jetzt Lebens- und Sozialberater sein, Rechtsanwälte sein, das können Coaches sein. Aber auf jeden Fall ist es jemand, der viele, viele Jahre in beratenden Berufen tätig war, männlich ist und für den oder die Anruferin 24 Stunden da ist.
1: Immer öfter rufen auch Frauen an, wenn sie merken, dass ihr Mann in einer Krise steckt. Die Nummer ist 057677. Wie man als Berater ehrenamtlich mitmachen kann, steht auf Männernotruf.at.

Sprachnachricht unter die WhatsApp-Nummer 0664 10 80 90 0. Bitte gerne auch an uns schicken. Was haben denn eure Eltern aus eurem Kinderzimmer gemacht, als ihr gesagt habt, ich bin dann mal weg? Könnt gerne auch anrufen unter 0316 80 90 80. Schönen Start in die neue Woche. Es ist 2 vor 6.

0: Guten Morgen, Antenne Steiermark hier am Montag. Ihr werdet durch den ganzen Tag mit viel Sonne gehen und es wird auch wieder angenehm warm bei 22 bis 28 Grad. Wie schaut's aus auf den Straßen? Hier ist euer Antenne Steiermark Verkehrsupdate zum Fahren in die Firma. Valentina.
1: Ja, das geht aktuell nicht so schnell auf der A9 Pyrenautobahn Richtung Linz. Da staut's ab Wildon wegen Überlastung. Da Zeitverlust schon 20 Minuten. Da bitte ein bisschen Geduld mitbringen. Ansonsten läuft's aber. Gute Fahrt.
0: Wie gut schlägt sich Sängerin Ina Regen bei Erkenne den Song gegen Antenne Steiermark-Reporter Leon Claire? Das heißt, wir spielen Songs an und wir schauen, wer von den beiden die Songs richtig schneller errät. Ja, es ist auf jeden Fall so, dass sie sehr zum Lachen kommt. Garantierter Lacher in 20 Minuten hier.
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17: Schönen guten Morgen, hier ist Antenne Steiermark am Montag um 17 Minuten nach 6. Siegersong vom Song Contest 2023, Loreen, Tattoo. Wann ist er bei uns nochmal? Samstag nächste Woche schon. Ja, die Zeit vergeht. Ja, Song Contest in Wien schon Samstag nächste Woche. 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

0: Wenn man mit der letzten Tasche zu Hause auszieht und im Hintergrund der Papa schon das Jugendband zerlegt, um aus dem Kinderzimmer endlich einen Fitnessraum zu machen?
1: Bei Antenne Steiermark-Hörerin Steffi war das genau so, hat sie euch vor 20 Minuten erzählt. Aber was ist denn aus eurem Kinderzimmer geworden?

0: worden. Mit Lachen heute Morgen und zuerst einmal erzählen unter der 0316 80 90 80.
1: Bei Landeshauptmann Mario Kunasek ist das Kinderzimmer auch umgewandelt worden, aber die Geschichte ist interessant.
2: Ja, das weiß ich schon, weil mein Kinderzimmer eigentlich ein Wohnzimmer war. Wir haben auf sehr bescheidenen Verhältnissen gewohnt, auf rund 40 Quadratmeter. Zu viert dann, wie meine Schwester auf die Welt gekommen ist, und mein ehemaliges Kinderzimmer ist heute noch immer Wohnzimmer, nämlich von meinem Freund, die Mutter hat diese Wohnung übernommen und es ist noch immer das gleiche Zimmer wie damals.
1: Okay, passt. Wohnzimmer, wieder umfunktioniert. Was ist aus eurem Kinderzimmer geworden? 0316 80 90 80 und ich glaube, da erkennen sich dann ganz, ganz viele wieder heute Morgen. In 9 Minuten ist schon 6:30.

0: Nix unter 5 Grad momentan. Schöner Start in diesem Montag. Zwischen 5 und 9 Grad die Aufstehtemperaturen jetzt um kurz vor 6:30 für euch. Es wird auch heute nochmal richtig warm. 22 bis 28 Grad bei viel Sonne. Von Bad Mitterndorf bis Bad Radkersburg runter den ganzen Tag. Morgen eine Spur kühler, wobei es immer noch warm. 20 bis 26 Grad in Obersteiermark, Wolken und kurz nass. 6.25 Uhr.
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1: Mit Michael Schäder. Der Männernotruf wird in der Steiermark immer öfter zum Rettungsanker für Männer in einer Krise. Österreichweit hat die Hotline letztes Jahr 7000 Mal geholfen, egal mit welchen Problemen die Anrufer gekämpft haben. Ein Team von 35 Mitarbeitern steht bereit. Am Telefon sitzen ausschließlich Männer, die aus beratenden Berufen kommen. Die Nummer ist 057677. Wie man als Berater ehrenamtlich mitmachen kann, steht auf männernotruf.at. Gestern Nachmittag hat ein E-Scooter-Fahrer am Grazer Hauptplatz eine Fußgängerin angefahren. Die Frau ist gestürzt und hat sich leicht verletzt. Der Fahrer hat nur kurz angehalten, ist dann aber weitergefahren. Die Polizei bittet deswegen um Hinweise. Er soll zwischen 1,70 Meter und 1,80 Meter groß sein, schulterlange schwarze Haare haben und ein dunkler Hauttyp sein. Solltet ihr was gesehen haben, dann meldet euch bitte bei der Polizei.
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1: Im Amtsmissbrauchsprozess gegen ÖVP-Klubobmann August Wöginger und zwei Finanzbeamte werden um 14 Uhr im Landesgericht Linz die Urteile verkündet. Es drohen Haftstrafen von 6 Monaten bis 5 Jahren. Für die Beamten steht ihr Amtsverlust im Raum, wenn die Strafhöhe entweder mindestens 6 Monate unbedingt oder 1 Jahr bedingt beträgt. Den dreien wird vorgeworfen, 2017 einem ÖVP-Bürgermeister den Vorstandsposten im Finanzamt Braunau zugeschanzt zu haben.
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2: 3 Minuten nach bis 6:30. Valentina.
3: A9 für eine Autobahn Richtung Linz, da Staus ab Liebring wegen Überlastung, Zeitverlust da schon 20 Minuten. Habt ihr Infos, dann bitte anrufen 0316 80 90 80. Kommt gut an.
2: Was bringt Musikerin Innerregen so zum Lachen? Oder besser gesagt, wer? Es ist Antenne Steiermark-Reporter Leon Clair. Warum hört ihr ihn nicht einmal 7 Minuten? 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

0: Eine 7:30, schöne Start in die neue Woche mit den Antenne Steiermark munter machen. Jetzt wird es wirklich lustig. Wir spielen mit allen Musikerinnen und Musikern, die zu uns auf Studiobesuch kommen. Erkennst du den Song? Das heißt, wir spielen Songs an und wer erkennt den Hit schneller? Der oder die Musiker oder Antenne Steiermark Reporter Leon Klär. Bereit? Dann geht's los.
1: Hallo, ich bin die Ina Regen und wir spielen jetzt Erkennst du den Song?
2: Juhu! Oh, das hätte ich sogar auch gewusst.
1: Unwritten, Natasha Bedingfield.
2: Scheiße. I was a ghost. I was a ghost.
1: Beat it, beat it.
2: Drücken!
1: Nein!
2: Das ist sogar top aktuell.
1: Gerade im Kino geschaut.
2: Ja, super. Ja.
1: Das bin ich. Wie ein Kind, Ina Regen.
0: Natürlich.
2: Ah, das ist Wham, Last Christmas.
1: Ah,

0: Morgen an alle Pendler aus dem Süden der Steiermark. Ja, viele rote Bremslichter auf der Annang-Pyrn-Autobahn, Valentina.
1: Genau, Richtung Linz. Den ersten seeflüssigen Verkehr, den gibt es so ab Graller und dann noch einmal ab Werndorf. Da dauert es dann bis zu einer Viertelstunde länger. Also da bitte ein bisschen Geduld mitbringen. Ansonsten läuft's aber, kommt weiterhin gut an.
0: Dafür scheint euch schon die Sonne entgegen im Antenne Steiermark weiter. Heute wieder warm bei 22 bis 28 Grad. Und das nächste Antenne Steiermark Update in 15 Minuten. Es ist 6.40 Uhr.
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8: 15 Minuten nach bis 7, ihr hört Antenne Steiermark. Bitte Vorsicht, Valentin hat...

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2: Sieht nach einem Sommertag schon wieder aus. 22 bis 28 Grad. So warm wird's heute. Von Nord nach Süd. Keine Wolke, vielleicht ein paar hochliegende, aber die tun nichts. Da kommt heute nichts. Morgen vielleicht schon ein bisschen, 20 bis 26 Grad am Dienstag in der Steiermark und im Westen der Obersteiermark morgen ein paar Regen.

0: Wien bei St. Michael, da liegen Reifenteile auf der Fahrbahn. Bitte aufpassen, die Asfinag weiß da schon Bescheid. 0316 80 90 80, die Nummer, wenn Stausblitzer oder anderes gibt, kommt gut an.
1: Das erste Radio, zweite Kaffee, das muss sein. Dann geht's mit Schwung in den Tag.
2: Coole Reihenfolge und danke dafür. Hier ist Antenne Steiermark am Montag. Schön.

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0: Und wenn ihr was zu lachen haben wollt, dann hört euch diesen Hit in aller Ruhe an und danach sind wir gleich wieder da und lachen gemeinsam. Das ist gleich 2 nach 7.

0: Guten Morgen, 5:05, Antenne Steiermark Verkehrsupdate. Valentina?
1: A2 Südautobahn Richtung Wien, nach dem Knoten Graz-Ost, da liegt ein totes Tier auf der Fahrbahn. Bitte aufpassen, die Asfinag ist schon unterwegs.
0: Was ist eigentlich aus eurem Kinderzimmer zu Hause geworden? Erzählt einmal heute Morgen unter 0316 80 90 80, wie sich eure Eltern verwirklicht haben, als ihr ausgezogen seid.
1: Bei Flo ist zum Beispiel ein Schuhschrank und ein Homeoffice-Büro draus geworden. Ines Eltern

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1: Es wird euch heute die ganze Zeit die Sonne entgegenlachen. Guten Morgen am Montag auf Antenne Steiermark um gleich 10 Minuten nach 7. Warm wird's auch bei 22 bis 28 Grad. Verkehrsupdate mit Valentina.
2: A2 Südautobahn Richtung Wien, da staut schon beim Knoten Graz West wegen Überlastung. Bitte ein bisschen Geduld mitbringen. Noch einmal A2 Richtung Wien. Nach dem Knoten Graz Ost, da liegt ein totes Tier auf der Fahrbahn. Bitte Vorsicht. A9 Pürn Autobahn Richtung Linz, da Stau ab Wildon wegen Überlastung. Zeitverlust 10 bis 15 Minuten. Und S36 Murtal Schnellstraße Richtung Bruck bei St. Michael, da liegen noch Reifenteile auf der Fahrbahn. Auch da bitte aufpassen. Gute Fahrt.
1: Das nächste Update in 15 Minuten.
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0: heißt Star Wars Tag. Aber warum ist heute Star Wars Tag?
1: Weil heute der 4. Mai ist.
0: Da.
1: Und auf Englisch sagt man zu diesem Datum May the 4th.
0: Ja, tu noch weit.
1: Und das klingt gleich wie Möge die Macht mit dir sein. Auf Englisch May the Force.
0: May the Force. Ratatata. Ist schon ein bisschen ein Ohrwurm, oder?
1: Ui.
0: Komm, einmal geht's noch.

0: Sonne, Sonne, Sonne, Sonne und ein paar ganz durchsichtige Wolken heute. 22 bis 28 Grad maximal. 7:55.
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2: Mit Michael Schäder. Immer mehr Menschen in der Steiermark rufen beim Männernotruf an. Allein im Vorjahr hat die Hotline um 10% mehr Anrufer gezählt als im Jahr davor. Aber nicht nur Männer melden sich, sondern auch Frauen, wenn sie etwa merken, dass ihr Mann in einer Krise steckt. Über 35 Mitarbeiter sind beim Männernotruf rund um die Uhr verfügbar und das ehrenamtlich. Alle Infos und die Nummer gibt's auf männernotruf.at.

0: Am Freitag ist in St. Martin am Gremming ein Wohnhaus in Vollbrand geraten. Jetzt weiß man die Brandursache. Ein altes Motorrad im Carport dürfte den Brand ausgelöst haben. Ein Mann hat versucht, das Feuer zu löschen, das ist ihm aber nicht gelungen. Die Flammen haben auf das Wohnhaus übergegriffen. 100 Feuerwehrler waren im Einsatz. Der Mann und sein 14-jähriger Sohn sind medizinisch versorgt worden.
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0: Die Umweltschutzorganisation Greenpeace hat die österreichischen Grundwasserstände mit Ende April analysiert. Rund 70% aller Messstellen zeigen einen niedrigen oder sogar sehr niedrigen Grundwasserstand auf. Bei mehr als jeder 10. Messstelle liegt der Wasserstand so niedrig wie Ende April noch nie. Besonders betroffen sind Oberösterreich, Salzburg und Kärnten.
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2: Gleich 7:58. Valentina.
3: A2 Südautobahn Richtung Wien nach dem Knoten Graz Ost. Bitte noch immer Vorsicht, da liegt ein totes Tier auf der Fahrbahn. A9 Pyrn Autobahn Richtung Linz, der Stau ab Wildonen wegen Belastung. Das ist jetzt wieder mehr geworden. 20 Minuten braucht ihr da aktuell länger. Und S36 Muttal Schnellstraße Richtung Bruck bei St. Michael. Da liegen Reifenteile auf der Fahrbahn. Auch da bitte aufpassen. Alle Staus, Blitzer, Verkehrsinfos gibt es auch jederzeit bei uns im Web und in der Antenne Steiermark App für euch. Kommt gut an.
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2: Valentina Ober, Thomas Axmann, guten Morgen.
3: Guten Morgen.
2: Ich habe gedacht, das kann nicht schlimm, wenn das letztes Wochenende war. Dieses Wochenende widmen noch größere, noch dunklere, noch dichtere gelbe Wolken.
3: Was?
2: Das
3: ja.
2: War richtig wüt.
5: Gelbe Wolken sind aus den Fichtenwäldern hinausgeweht worden, auf den Seen, auf Teichen, auf Dächern, auf Autos, auf der Wäsche. Überall war es ein gelber Belag oben, den man auch so als Schwefelregen bezeichnet, weil er so eine gelbe Farbe hat, also wie Schwefel. Aber in Wirklichkeit sind es auch Fichtenpollenkörner.
2: Fichtenpollenkörner.
3: Ich habe gestern die Wäsche ausgehängt, gell? Das war die schlechteste Idee. Alles war voll. Dann kommt mein Freund, gell, mit dem trockenen Leintuch und sagt, ich habe Allergie. Spielst du? Dann fliege ich auf den Leintuch. Ja, muss ich nochmal waschen.
2: Antenne Steiermark, Pollenexperte Helmut Zwander hat eine gute und eine schlechte Nachricht für euch. Als Pollenallergiker gibt es gleich nach Holly Hammerstone und Dermot Kennedy.

0: haben also gerade von unserem Antenne Steiermark-Pollenexperten Helmut Zwander gehört, dass diese riesigen Wolken, die gelben von den Fichten, die über die Steiermark ziehen, bald vorbei sind. Wie geht's denn dann überhaupt weiter?
1: Es gibt eigentlich zwei sehr gute Nachrichten und eine weniger gute.
0: Okay. Dann nehmen wir bitte zuerst die guten.
1: Birke, Hainbuche, Walnuss und Rotbuche und auch die Hopfenbuche sind sehr stark praktisch am absteigenden Ast.
0: Okay.
1: Es werden von Tag zu Tag weniger Pollen produziert. Die große Belastung ist Geschichte.
0: Gut. 7.35 Uhr, bitte einmal tief durchatmen, weil jetzt kommt die schlechte Nachricht.
1: Eine alte Bauernregel sagt ja, ein feuchter Mai ist gut fürs Heu.
0: Ja.
1: Das weiß man aus Erfahrung, wenn wir zu Anfang Mai gute Niederschläge haben und der Boden ist gut erfeuchtet, dann kriegen die Gräser einen ziemlichen Turboschub. Da wird also das Ganze explosionsartig ansteigen.
2: Na, ich rehe jetzt schon.
0: Die Gräser. Na, das wird sicher total toll.
2: Ach,
0: ja, ist aber leid. Wir können nur sagen, wie es wird. Alles Gute.
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0: schauerige Stimme, oder? Der Tom Grennan, Little Bit of Love.
1: Richtig geil.
0: Unfassbar. Schönen Start in diesem Montag. Guten Morgen um 18 Minuten vor 8. Ist der 4. Mai. Nur, dass ich es gesagt habe, nicht, dass heißt, der Axmann hat nichts gesagt die ganze Woche. Ich habe vergessen. Am Sonntag ist Muttertag.
1: Wir fangen jetzt schon an. Das ist eine gute Idee.
0: Hier ist euer Wetter- und Verkehrsupdate. Valentina.
1: Es staut eigentlich kreuz und quer. Wir starten auf der A9 Pyrenautobahn Richtung Linz. Ab Werndorf wegen Überlastung, Zeitverlust hat 10 Minuten. Auf der 36 der Semmering-Schnellstraße Richtung Bruch.
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9: Guten Morgen am Montag. In 12 Minuten ist es 8. Alvaro Soler.

0: Team von Profis bereit, sagt der designierte Obmann des Männernotrufs Thomas Flück.
1: Wir haben durchgehend Männer am Telefon sitzen, die aus beratenden Berufen stammen. Das können jetzt Lebens- und Sozialberater sein, Rechtsanwälte sein, das können Coaches sein. Aber auf jeden Fall ist es jemand, der viele, viele Jahre in beratenden Berufen tätig war.
0: Männer sind nach wie vor Zurückweisungen. Ausnahme sind Kranke, Schwangere und andere Menschen, die dringend Hilfe brauchen. Die deutsche Regierung will auch weiterhin Straftäter nach Afghanistan abschieben. Bei Lotto 6 aus 45 wartet kommenden Mittwoch ein Siebenfach-Jackpot, weil bei der gestrigen Ziehung niemand die 6 richtigen Zahlen am Schein gehabt hat. Bei der Ziehung am Mittwoch geht es diesmal also um rund 8,5 Millionen Euro.
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3: 3 Minuten noch bis 8. Valentina.
4: Ihr braucht noch immer Geduld.

0: Wenn der Papa plötzlich so schnell wie noch nie zum Akkuschrauber greift,
1: dann sind die Kinder aus dem Haus. Guten Morgen, ihr Lieben, und schönen Start in die neue Arbeitswoche. Wirklich lustiges Thema heute Morgen bei uns Muntermachern auf Antenne Steiermark. Was ist aus eurem Kinderzimmer geworden?
0: Bei der Niki hat sich der Papa offensichtlich einen Traum erfüllt.
2: Also aus meinem Kinderzimmer ist ein neues Wohnzimmer geworden mit einem riesen Fernseher. Man fühlt sich dort jetzt wie im Kino.
0: Wow. 3D, Dolby Surround. Sagt uns gerne auch, was bei euch aus dem Kinderzimmer geworden ist, nachdem ihr ausgezogen seid. Unter 0316 80 90 80, die Nummer zu uns im Studio. Die Anna schreibt uns auf Instagram, dass ihr Zimmer ist jetzt das neue Zimmer vom Bruder. Hm. Und bei der Steffi war es so, dass es zuerst eine Rumpelkammer war, dann ein Ankleideraum. Man gönnt sich ja sonst nichts. Und jetzt haben sich die Eltern gedacht, ah, weißt du was, wir machen das Zimmer von der Anna Steffi einfach zu unserem Schlafzimmer.
1: Ja, einmal wenn man mit Ideen hat, gell, dann...
0: Ja, herzlichen Glückwunsch. Und somit merkt man auch, wenn es nicht ausgesprochen ist, man ist eher unerwünscht zu Hause.

0: Guten Morgen und gute Fahrt an euer erstes Ziel heute Morgen. Es ist 8.11 Uhr, Antenne Steiermark Verkehrsupdate mit Valentina.
1: Noch immer Stau auf der A9 Pyrn Autobahn Richtung Linz ab Werndorf wegen Belastung. Plant bitte 10 bis 15 Minuten mehr ein. Dann B67 Grazer Straße, auch da staut in Feldkirchen beim Flughafen. Zeitverlust auch da 10 bis 15 Minuten und auch in Graz, vor allem in der Triester Straße und auch im Baustellenbereich am Südgürtel. 0316 80 90 80, habt ihr Infos, dann bitte einfach anrufen. Danke und gute Fahrt.
0: Viel Sonne heute für euch und auch wieder warm.
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0: spät frühstücken oder schon Mails checken bei Sonne. Schönen guten Morgen. Es wird den ganzen Tag schön bleiben heute, von Nord nach Süd bei 22 bis 28 Grad. Morgen Dienstag 20 bis 26 Grad, auch noch warm, aber in Obersteiermark kommen die ersten Regenwolken. Es ist 8.25 Uhr.
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2: Mit Michael Schäder. Der Männernotruf wird in der Steiermark immer öfter zum Rettungsanker für Männer in einer Krise. Österreichweit hat die Hotline letztes Jahr 7000 Mal geholfen, egal mit welchen Problemen die Anrufer gekämpft haben. Ein Team von 35 Mitarbeitern steht bereit. Am Telefon sitzen ausschließlich Männer, die aus beratenden Berufen kommen. Die Nummer ist 057677. Wie man als Berater ehrenamtlich mitmachen kann, steht auf männernotruf.at. Gestern Nachmittag hat ein E-Scooter-Fahrer am Grazer Hauptplatz eine Fußgängerin angefahren. Die Frau ist gestürzt und hat sich leicht verletzt. Der Fahrer hat nur kurz angehalten, ist dann aber weitergefahren. Die Polizei bittet deswegen um Hinweise. Er soll zwischen 1,70 Meter und 1,80 Meter groß sein, schulterlange schwarze Haare haben und ein dunkler Hauttyp sein. Solltet ihr was gesehen haben, dann meldet euch bitte bei der Polizei.
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2: Im Amtsmissbrauchsprozess gegen ÖVP-Klubobmann August Wöginger und zwei Finanzbeamte werden um 14 Uhr im Landesgericht Linz die Urteile verkündet. Es drohen Haftstrafen von 6 Monaten bis 5 Jahren. Für die Beamten steht ihr Amtsverlust im Raum, wenn die Strafhöhe entweder mindestens 6 Monate unbedingt oder 1 Jahr bedingt beträgt. Den dreien wird vorgeworfen, 2017 einem ÖVP-Bürgermeister den Vorstandsposten im Finanzamt Braunau zugeschanzt zu haben.
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0: 3 Minuten noch bis 8:30. Valentina.
3: Es wird weniger. Auf der A9-Pyrn-Autobahn Richtung Linz. Es staut jetzt nur mehr ab Wundschuh und Zeitverlust. Nur mehr bis zu 10 Minuten. B67 Grazer Straße, da auch noch ein bisschen Stau in Feldkirchen beim Flughafen. Ansonsten läuft's. Gute Fahrt.
0: Je nach Regen.
3: So schön.
0: Je nach Regen. Ja, wir kennen alle ihre Hits. Ina Regen!
4: Ja, na gut, ja, na eh.
0: Ja, na bitte, bitte, bitte. Die ist doch berühmt. Die hat's doch geschafft, oder?
3: Vollgas.
0: Ist doch finanziell auf der Butterseite.
5: Ja, das ist ein Mythos, dem ich glaube ich auch lang aufgesessen bin. Die kenne ich ja aus dem Fernsehen, die ist jetzt nicht nur berühmt, sondern auch reich.
0: Ja.
5: Das ist einfach leider nicht so. Ganz vereinfacht heißt es, über Streaming verschenken Künstler ihre Arbeit und sehen davon nie wieder irgendwas. Und sehr, sehr viele KünstlerInnen, auch die

0: die man aus dem Fernsehen und aus dem Radio kennt, könnten so nicht arbeiten, würden sie nicht teilweise von staatlichen Förderungen sowie dem österreichischen Musikfonds unterstützt werden.
1: Was, echt jetzt? Lauft jeden Tag in den Radios und geht sich nicht aus. Wo Licht ist, ist auch Schatten. Ich weiß, das ist ein voll blödes Sprichwort, aber es stimmt meistens. Ja. Wie dunkel der Schatten bei Ina Regen war und wie sie finanziell überleben hat können, hört ihr von ihr in 6 Minuten. Das war ein sehr, sehr schwerer Schritt, aber sie redet drüber. Und einen neuen Hit hat sie auch dabei. Den gibt's natürlich auch gleich.

0: Mit den eigenen Hits im Radio zu hören sein.
1: Ja, na gut, ja, na eh.
0: Konzerte spielen.
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0: Von der Musik leben.
1: Ja, na gut, ja, na eh.
0: Dann hat man es eigentlich geschafft, oder?
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0: Na, anscheinend nicht. Schönen guten Morgen, ihr hört Antenne Steiermark. Und auch wenn es für viele ein Traum ist, bitte seid froh, gerade auf die Baustelle zu fahren, einen Termin für heute Mittag vorzubereiten oder auch wenn es nervt. Schön, dass ihr in einer halben Stunde das Geschäft aufsperren könnt, um die ersten Kunden reinzulassen. Die Kohle kommt Monat für Monat und es passt. Bei Ina Regen war das trotz unglaublichem musikalischem Erfolg nicht so. Ina, guten Morgen, was war denn los?
2: Oh, es war los. Genau, ich nehme euch kurz mit ins Jahr 2024.
0: Okay.
2: Mein Empfinden war erfolgreich. Ich bin von einer gut besuchten Deutschland-Tour zurückgekommen, direkt in den Goldenen Saal vom Musikverein und habe dort mein Nummer-1-Album, das Orchesteralbum, präsentieren dürfen. Ein einziger Prinzessinnen-Traum und eigentlich war alles gut.
0: Mhm.
2: Und dann habe ich aber schon so langsam gespürt, dass so im Unterbau meines Unternehmens, wenn man so will, und ich habe ja meine eigene Plattenfirma und dementsprechend ist auch das Risiko sehr auf meiner Seite.
0: Ja.
2: Und habe irgendwie gemerkt, dass da sich ein paar Fehler angehäuft haben aus den letzten Jahren. Und ja, das hat mich dann gegen Ende des Jahres während meiner 40 und weiter Tour so sehr eingeholt, dass ich ja dann meine Eltern fragen habe müssen, ob sie mir bitte mit der Miete helfen können, damit ich mir mein nächstes Album leisten kann. Abends im Glitzeranzug auf der Bühne stehen. Mhm. Und versuchen, mein Publikum irgendwie einen guten Abend zu bieten und gleichzeitig tagsüber Brände löschen, einer nach dem anderen, jeden Tag aufs Neiche. Das war eine ganz schwere Belastung.
0: Das ist eh nicht lustig, ne? Auf zwei Hochzeiten gleichzeitig tanzen und das wahre Gesicht eigentlich nie herzeigen. Und eigentlich kann man sagen, Ina, auch wenn sie dir gerade in dieser Zeit nettes Überleben gerettet hat, war und ist die Musik trotzdem deine Rettung, oder?
2: Genau, also ich glaube, ich war vom Stress und von der Verletzung so sehr am Ende, dass ich mir gedacht habe, wisst ihr was, ihr könnt es mir alle gern haben. Und ich habe mir dann ein paar Wochen freigegeben und am Ende dieser zwei Wochen habe ich dann eben ein Lied geschrieben und das heißt, ich gebe mir heute frei und habe da aber

0: Der größte Stress von in der Früh hoffentlich erledigt. Wir gleiten gemütlich in Richtung Vormittag. In 17 Minuten ist es 9. 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Heute warm, 22 bis 28 Grad. Ab zu Valentina.
1: Ja, absolut. Axi, da läuft es wieder überall. Gibt's frische Infos, dann bitte an uns 0316 80 90 80.
0: Gute Fahrt.
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2: Das ist wichtig für die A9 Pyrn-Autobahn Richtung Linz. Der Plaputsch-Tunnel und auch der Gradkorn-Tunnel Süd sind gesperrt. Im Gradkorn-Tunnel-Süd-Tunnel, da liegen nämlich Reifenteile. Die Asfinag ist da unterwegs. Ausweichen bitte derweil über das Grazer Stadtgebiet. Kommt gut an.
3: Warm und sonnig wird's heute.
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6: Mit Michael Scheder. Seit 2013 hilft der Männernotruf Männern, die gerade in einer Krise stecken. Im letzten Jahr haben an die 7000 Menschen kostenlos Hilfe gesucht und auch bekommen, sagt der designierte Obmann des Männernotrufs Thomas Flück. Das Angebot wird auch in der Steiermark gut angenommen.
7: Uns rufen nicht nur Männer an. Uns rufen zum Beispiel auch Frauen an, wenn sie merken, dass ihr Mann möglicherweise in einer Krise steckt. Uns rufen aber auch Frauen an, die Beziehungsthemen haben oder andere Geschichten.
6: Die Nummer ist 057677. Wie man als Berater ehrenamtlich mitmachen kann, steht auf männernotruf.at.
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6: Morgen beginnt in Österreich die Zentralmatura. Wie eine Umfrage der Maturantinneninitiative zeigt, hat aber nur rund ein Drittel einen konkreten Plan für nach der Matura. Über 40% sagen, sie haben eine Idee, aber noch keinen fixen Plan. Fast 5% wiederum haben überhaupt noch keine Vorstellung, wie es nach der Reifeprüfung weitergehen soll. Was die Umfrage auch zeigt, ist, dass Studieren nach der Matura der Einserplan ist. Rund jeder Zehnte will nach der Matura direkt ins Berufsleben einsteigen. Im Amtsmissbrauchsprozess gegen ÖVP-Klubobmann August Wöginger und zwei Finanzbeamte werden um 14 Uhr im Landesgericht Linz die Urteile verkündet. Es drohen Haftstrafen von 6 Monaten bis 5 Jahren. Für die Beamten steht ihr Amtsverlust im Raum, wenn die Strafhöhe entweder mindestens 6 Monate unbedingt oder 1 Jahr bedingt beträgt. Den dreien wird vorgeworfen, 2017 einem ÖVP-Bürgermeister den Vorstandsposten im Finanzamt Braunau zugeschanzt zu haben. Die klügsten IT-Köpfe des Landes will heute das Bundeskanzleramt zusammentrommeln. Rund um die Strategie um künstliche Intelligenz in der Verwaltung findet der Public AI Hackathon statt. In Zusammenarbeit mit der TU Austria sollen die Studierenden bei Challenges Tools entwickeln, damit beispielsweise Routineaufgaben in der Verwaltung effizienter und schneller erledigt werden.
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3: 2 vor 9, Valentina.
2: A9 Pyrn-Autobahn Richtung Linz, der Plaputsch-Tunnel und auch der Gradkorn-Tunnel Süd sind gerade gesperrt. Im Gradkorn-Tunnel Süd, da liegen nämlich Reifenteile aktuell. Bitte ausweichen über das Grazer Stadtgebiet. Gibt's frische Infos, Stausblitz oder anderes, dann bitte direkt an uns. Die Nummer 0316 80 90 80. Kommt gut und sicher an.
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3: Schöner Start in diesen Arbeitstag mit Loy. Und Red Eyes. Valentina Ober und Thomas Axmann hier. Wir begleiten euch noch eine Stunde.
2: Hallo.

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15: 13 nach 9, Verkehrsupdate, Valentina.
16: A2 Südautobahn Richtung Wien zwischen Lassnitzhöhe und Gleisdorf-West, da liegt eine Strandmatte auf der Fahrbahn. Bitte Vorsicht, dafür ist es noch zu früh.
15: Ja, hör auf, die brauchen wir, es wird erst scheinen.

0: Was willst du viel sagen zu heute? Sonne, warm, von Nord nach Nüd. Von Nord nach Süd 22 bis 28 Grad.
1: Da,
0: maximal, das wird fast schon ein Sommertag in der Steiermark. Es ist 9.25 Uhr.
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1: Mit Michael Schäder. Am Freitag ist in St. Martin am Gremming ein Wohnhaus in Vollbrand geraten. Jetzt weiß man die Brandursache. Ein altes Motorrad im Carport dürfte den Brand ausgelöst haben. Ein Mann hat versucht, das Feuer zu löschen, das ist ihm aber nicht gelungen. Die Flammen haben auf das Wohnhaus übergegriffen. 100 Feuerwehrler waren im Einsatz. Der Mann und sein 14-jähriger Sohn sind medizinisch versorgt worden. Um den Verkehr in Graz-Maria-Trost vor allem wegen der Baustelle in der Hilmteichstraße zu entlasten, ist das Parken bei der Park-and-Ride-Anlage Völling bis Ende 2027 gratis. Die Anlage mit 200 Parkplätzen ist bis jetzt wenig genutzt worden und sie dient als Beispiel für misslungene Verkehrsplanung. Dass das Parken dort jetzt kostenlos ist, soll die Leute dazu bringen, mit dem Bus weiterzufahren. In der Früh fahren alle 7 Minuten Busse Richtung Stadt. Voraussetzung für die Gratisnutzung des Parkplatzes ist ein gültiges Busticket.
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1: Die Umweltschutzorganisation Greenpeace hat die österreichischen Grundwasserstände mit Ende April analysiert. Rund 70% aller Messstellen zeigen einen niedrigen oder sogar sehr niedrigen Grundwasserstand auf. Bei mehr als jeder 10. Messstelle liegt der Wasserstand so niedrig wie Ende April noch nie. Besonders betroffen sind Oberösterreich, Salzburg und Kärnten.
2: Hier ist das Antenne Steiermark Verkehrsupdate um 9.27 Uhr mit Valentina.
3: A2 Südautobahn Richtung Wien. Zwischen Lastenzi und Gersdorf-Wester liegt eine Strandmatte auf der Fahrbahn. Bitte Vorsicht, und geblitzt wird auch schon in Mützzuschlag bei der Straßenmeisterei. Da bitte nicht so schnell. Kommt weiterhin gut an.
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0: Gleich 9.40 Uhr bei den Antenne Steiermark Montermacher. Ina Regen hat letzte Stunde darüber erzählt.
1: Wham, Last Christmas, oder? So nämlich. We were good. Ja, wow. Blau
0: aus meine Seite. Gut.
2: Jakob Elias, Situationship. Ray, where the hell is my husband?
1: Fair play.
0: Da so, hat Ina Regen 4-3 gewonnen. Und was hat er gesagt, der Leon?
3: Song was nicht nochmal angesehen.
0: Brutal. Handtricks, Golden. Wäre es gewesen.
3: In seinem nicht Job nämlich.
0: Where is my ghost oder so. Wir wünschen euch einen goldenen Montag. Wir hören uns morgen wieder ab 5.
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0: Was für ein Wetter wird das heute? Richtig warm, 23 bis 29 Grad in der Steiermark. Dazu ordentlich viel Sonne und Südwind ab Mittag. Der Wind ist dann auch morgen wieder dabei. Der ist auch ein bisschen bewölkt und im Nordwesten erwischen euch ein paar Regentropfen. Aber trotzdem, bis zu 26 Grad gehen sich aus. 9:55 ist es.
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2: Mit Michael Schäder. Um den Verkehr in Graz-Maria Trost vor allem wegen der Baustelle in der Hilmteichstraße zu entlasten, ist das Parken bei der Park-and-Ride-Anlage Völling bis Ende 2027 gratis. Die Anlage mit 200 Parkplätzen ist bis jetzt wenig genutzt worden und sie dient als Beispiel für misslungene Verkehrsplanung. Dass das Parken dort jetzt kostenlos ist, soll die Leute dazu bringen, mit dem Bus weiterzufahren. In der Früh fahren alle 7 Minuten Busse Richtung Stadt. Voraussetzung für die Gratisnutzung des Parkplatzes ist ein gültiges Busticket.
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2: Weiterhin keine Besserung hat der April am österreichischen Arbeitsmarkt gebracht. 320.000 Menschen waren ohne Job. Das sind um fast 3% mehr als vor einem Jahr. Mit den Menschen, die gerade eine AMS-Schulung machen, sind es fast 400.000. Größtes Problem ist, dass immer mehr Österreicherinnen und Österreicher lange keinen Job finden. Die Langzeitarbeitslosen machen rund ein Drittel aus.
3: Die Grundwasserstände in Österreich sind zu niedrig. Betroffen ist mehr als jede 10. Messstelle, zeigt eine Analyse von Greenpeace. Besonders tief und so tief wie noch nie für Ende April sind die Grundwasserspiegel in Oberösterreich, Salzburg und Kärnten. In Oberösterreich ist der Pegel bei rund einem Drittel der Messstellen, in Salzburg bei einem Viertel, in Kärnten bei rund jeder 5. Messstelle zu niedrig. Der Grund ist für Greenpeace klar: In den letzten 6 Monaten hat es zu wenig geregnet oder geschneit.
2: Mit 213 anstatt der erlaubten 130 km/h ist ein 54

schönen Vormittag mit Antenne Steiermark. Wenn der Montag so sonnig ist und dann auch noch so ein Hit läuft, kann der Tag nur gut werden. Der legendäre Bryan Adams jetzt für euch mit einem Hit, der bleibt und uns richtig viel Energie für den Arbeitstag gibt. Can't Stop This Thing We

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0: Das ist euer Antenne Steiermark Verkehrs- und Blitzer-Update mit guten Nachrichten von den Straßen. Aktuell alles ruhig, alle Staus, alle Blitzer gibt es dann auch jederzeit bei uns im Web und in der App für euch. Ich wünsche euch eine gute Fahrt.
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0: Aktuell ist am Gelände von der Grazer Messe der große Funpark. Der hat noch bis inklusive Sonntag offen mit ganz vielen Fahrgeschäften. Und am Mittwoch ist zum Beispiel der Familien- und Kindertag. Da bekommt ihr Rabatte auf eure Fahrten. Außerdem gibt es dann eine Maskottchenparade und Kinderschminken. Heute und morgen könnt ihr euch noch für den Adninger Volkslauf anmelden. Da warten ganz, ganz viele Startkategorien auf euch, je nach Lust und Laune. Vom Kinderlauf über Nordic Walking bis zur Staffel. Und ich habe gehört, da gibt es auch ein legendäres Kuchenbuffet. Und am Samstag noch ein sportlicher Tipp, da ist das inklusive Fußballturnier der Lebenshilfe Fürstenfeld. Das ist beim Fest der Begegnung am Areal von der Stadthalle Fürstenfeld. Da könnt ihr euch anmelden mit eurer Firma, mit der Schulklasse, mit dem Verein, mit der Freundesrunde. Hauptsache ihr seid 6 oder mehr Spieler für alle ab 12 Jahren. Anmelden bitte einfach unter lebenshilfe-fürstenfeld.at.
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1: Alle Gärtner und Landwirte, die warten schon hart auf den Regen und müssen leider noch ein bisschen länger warten, so wie es ausschaut. 23 bis 29 Grad heute und kein Regen in Sicht. Morgen höchstens so ein paar Tropfen in der westlichen Obersteiermark und dazu noch einmal frühsommerliche Temperaturen mit 20 bis 26 Grad.
2: Wow, wenn du bei jedem Wetter richtig gut aussehen willst, 10 Wutscher.
1: Es ist 5 Minuten vor 11.
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3: Mit Michael Schäder. Der steirische Halbleiterkonzern AMS Osram setzt auf smarte Brillen. Die Strategie dahinter hat sich Hannes Haab angeschaut.
4: Vorstandschef Aldo Kamper geht davon aus, dass bis 2030 zwischen 50 und 100 Millionen smarte Brillen verkauft werden könnten. In Bereichen wie Navigation, Augmented Reality oder Gesichtserkennung mit eingebauten Kameras steckt viel Potenzial. Und Komponenten dafür könnte AMS Osram liefern. Der Standort in Primstetten bei Graz spielt dabei weiterhin eine tragende Rolle und steht laut Kamper nicht zur Debatte.
3: Bis 2030 steckt AMS Osram 600 Millionen Euro in den Ausbau des steirischen Halbleiterwerks. Es sollen noch weitere Mitarbeiter eingestellt werden.
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3: Die Lage am österreichischen Arbeitsmarkt bleibt weiter angespannt. Auch im April sind wieder mehr Menschen arbeitslos gewesen. Insgesamt haben 400.000 Menschen keinen Job gehabt oder waren in einer Schulung. Das sind um 5.700 mehr als vor einem Jahr. Während es am Bau wieder weniger Arbeitslose gibt, ist die Arbeitslosigkeit im Handel und im Gesundheits- und Sozialwesen gestiegen. 5 Verkehrstote hat es in der vergangenen Woche auf den österreichischen Straßen gegeben. Betroffen waren unter anderem ein E-Biker, ein E-Scooter-Fahrer und ein Fußgänger. Damit sind seit Jahresbeginn 92 Menschen bei Verkehrsunfällen gestorben. Letztes Jahr waren es zur gleichen Zeit 105. In der Fußball-Bundesliga stehen heute zwei wichtige Spiele am Programm. Im Spitzenduell LASK gegen Rapid können sich die Linzer die Tabellenspitze zurückholen. Ganz am anderen Ende geht es für den WRC in Alltag darum, die rote Laterne abzugeben. Anpfiff ist heute um 18.30 Uhr.
1: Das Antenne Steiermark Verkehrs- und Blitzer-Update gibt's jetzt für euch. Auf der A2 bitte aufpassen in beiden Richtungen. Bei Liebroch, da ist ein Reh auf der Fahrbahn. Die Aswanag ist da schon informiert und unterwegs. Dann haben wir noch ein paar Blitzer, zum Beispiel auf der A2, beide Richtungen zwischen Hartberg und Lafnitztal-Oberwart von der Brücke. A2 Richtung Klagenfurt, kurz nach Friedberg, Pingau im Baustellen 80er. Auf der B74 Richtung Leibnitz am Ortsende von Heimschuh und Graz-Wiener Straße stadtauswärts beim Shopping Nords wird auch geblitzt. Alle Staus, alle Blitzer, die ihr entdeckt, bitte direkt an uns weitergeben. 0316 80 90 80 ist die Nummer zu uns. Und jetzt eine gute Fahrt.

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Blitzer-Updates mit guten Nachrichten für die A2. Das Reh bei Liebach, das ist wieder weg. Da habt ihr wieder freie Fahrt. Geblitzt werdet ihr auf der A2, beide Richtungen zwischen Harzberg und Lafnitztal-Oberwart von der Brücke. A2 Richtung Klagenfurt, kurz nach Friedberg, Pingau im Baustellen 80er auf der B74. Richtung Leibnitz zum Ortsende von Heimschuh auf der B317 in Rotenturm bei der Tischlerei. Und in Graz in der Wiener Straße stadtauswärts beim Shopping Nord. Alle Staus und Blitze gibt's natürlich auch jederzeit bei uns im Web und in der App. Ich wünsche euch eine gute Fahrt. 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
2: Es ist eigentlich schon so ein bisschen Sommerwetter heute mit bis zu 29 Grad. Da ist echt Schwitzen angesagt am Nachmittag. Noch sind wir davon ein bisschen entfernt. 22 Grad hat es aktuell zum Beispiel in Graz oder Bad Radkersburg. Für ein bisschen Abkühlung zumindest sorgt am Nachmittag der Wind. Der ist dann morgen am Dienstag auch wieder am Start bei frühsommerlichen 20 bis 26 Grad. Und es ist 5 Minuten vor 12.
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3: Mit Michael Schäder. Durch einen explodierenden Gasgrill ist heute früh ein Mann in Kapfenberg schwer verletzt. Morgen beginnt in Österreich die Zentralmatura. Wie es danach weitergehen soll, wissen viele noch nicht. Nur ein Drittel hat einen konkreten Plan für die Zeit nach der Reifeprüfung. Über 40% zumindest eine vage Idee. 5% wissen noch gar nicht, was sie dann angehen wollen. Für die mit Plan steht Studieren ganz oben auf der Hitliste. Rund jeder Zehnte will nach der Matura aber direkt ins Berufsleben einsteigen. Mit 213 anstatt der erlaubten 130 km/h ist ein 54-Jähriger gestern mit seinem Pkw über die Donauuferautobahn im Raum Lang-Enzersdorf im Bezirk Korneuburg gebrettert. Der Mann aus Wien-Alsergrund ist Führerschein und Auto vorläufig los.
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2: Was tut sich denn auf den steirischen Straßen? Ziemlich ruhig aktuell. Einen Blitzer haben wir da nur auf der B317 der Friesacher Straße in Rotenturm bei der Tischlerei. Und wenn ihr sonst noch was entdeckt habt, Staus oder Blitzer, dann bitte direkt an uns 0316 80 90 80. Eine gute Fahrt. Ja, heute mal super Wetter für so ein paar Stunden Homeoffice. Einfach mit dem Laptop auf den Balkon setzen oder ins Lieblingscafé. Aber bitte einschmieren nicht vergessen, falls ihr in der Sonne sitzt. Die hat schon eine ordentliche Kraft. Einen schönen Arbeitstag wünsche ich euch.

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0: Euer Antenne Steiermark Verkehrs- und Blitzer-Update mit einer Info für die A2, die Südautobahn Richtung Wien. Vor Gleisdorf West ist ein Unfall passiert. Die Asfenag ist da gerade unterwegs dorthin. Bitte vorsichtig fahren in dem Bereich. B70 Packerstraße, die Umfahrung Volzberg, also der Umfahrungstunnel, die Unterflurtrasse ist in beiden Richtungen gesperrt. Und zwar wegen einer ausgelösten Höhenkontrolle. Da müsst ihr noch über Stadtgebiet ausweichen. Und in Graz wird geblitzt in der Herrgott-Wies-Gasse auf Höhe vom Roten Kreuz. Alle Staus und Blitzer gibt's auch jederzeit bei uns im Web und in der App. Gute Fahrt.
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0: Alles ist gelb. Die Möbel auf der Terrasse, alle Fensterbanken, das Auto und selbst die, die nicht gegen Pollen allergisch sind, haben mittlerweile wahrscheinlich die Nase voll davon, ständig was putzen zu müssen. Das Gute ist, die Bäume sind jetzt einmal fertig mit dem Blühen. Aber leider geht's halt jetzt dann mit den Gräsern los, gell? Also wer da allergisch ist, muss aufpassen beim Lüften. Holt sich sowieso am besten einen Luftreiniger für daheim. Wäsche raushängen, auch keine gute Idee. Und die getragene Kleidung vom Tag sollte man auch nicht ins Schlafzimmer legen. Ganz schön nervig alles zusammen, oder? Ich drück die Daumen, dass es bald einmal regnet und die Luft dann endlich wieder ein bisschen sauberer ist.

0: eine sichere Fahrt.
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1: Das Traumwetter vom Wochenende, das geht weiter, es heizt richtig auf. Am Thermometer geht's rauf auf bis zu 29 Grad. Euer Eis nach dem Mittagessen. Esst ihr in Leoben schon bei 25 Grad. Morgen geht's ähnlich weiter. Am Nachmittag kann's hier und da mal ein bisschen zuziehen. Aber trotzdem geht's nochmal rauf auf bis zu 26 Grad. Es ist 5 Minuten vor 1.
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2: Mit Melanie Wenig. Die Grundwasserstände sind in ganz Österreich zu niedrig. Bei 70% der Messstellen sind die Pegel tief oder sehr tief, zeigt ein Greenpeace-Bericht. In der Steiermark ist die Situation in den Regionen sehr unterschiedlich, sagt Sebastian Tehissing-Mattei.
3: Wir haben zwar schon

0: schon rund 60% aller Messstellen, die einen niedrigen oder sehr niedrigen Wasserstand melden in der Steiermark. Gleichzeitig gibt es auch tatsächlich einige Regionen, die ganz normal mittleren Wasserstand oder sogar hohe Wasserstände melden.
1: In den Regionen um Lietzen, die Obersteiermark und die Südsteiermark, sind die Grundwasserstände besonders niedrig. In der Oststeiermark dagegen gibt es mittlere, hohe Grundwasserstände, steht im Bericht.
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1: Angespannt bleibt die Lage am österreichischen Arbeitsmarkt. Mit Ende April haben fast 400.000 Menschen keinen Job gehabt oder waren in einer Schulung. Das sind um 5.700 mehr als vor einem Jahr. Positiv stechen da Oberösterreich und Kärnten hervor. In beiden Bundesländern ist die Arbeitslosigkeit zurückgegangen. In Kärnten sogar um etwas mehr als 2%. Zugleich gibt es hier auch wieder mehr offene Stellen. Nach der Explosion bei einem Lagerfeuer während eines Jugendcamps in St. Oswald in Oberösterreich ermittelt die Polizei auf Hochtouren. Grund für die Explosion war ein Kriegsrelikt unter der Feuerstelle. Auch unter einer zweiten Feuerstelle hat die Polizei eine Gewehrssprenggranate gefunden. Noch ist unklar, seit wann die Kriegsrelikte dort gelegen sind und wie sie dort hingekommen sind. Bei der Explosion sind 5 Kinder und Jugendliche leicht verletzt worden. In einer abgestimmten Aktion ziehen sich in Deutschland 3 Parteien vom sozialen Netzwerk X zurück. SPD, Grüne und Linke schreiben in einer gemeinsamen Meldung, dass X in den letzten Jahren im Chaos versunken sei. US-Multimilliardär Elon Musk hat die Plattform ja vormals bekannt unter Twitter vor 4 Jahren gekauft und Schutzmechanismen gegen Desinformation zurückgefahren. Er selbst spricht von freier Meinungsäußerung.
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3: Bitte aufpassen auf der A2 der Südautobahn Richtung Wien. Vor Gleisdorf West ist da ein Unfall passiert und ihr werdet geblitzt in Graz in der Herrgott-Wies-Gasse auf Höhe vom Roten Kreuz. Alle Staus und Blitzer bitte gleich direkt an uns weitergeben. 0316 80 90 80. Eine gute Fahrt.
2: 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Und hier ist Lilli Plattner.
3: Urlaub an der Adria. Schön. Aber vielleicht auch lieber daheim bleiben und den Badesee im Ort besuchen, wenn man sich das so anhört. Der erste Strand ist schon ausgebucht. Die Bucht von Porto Novo, das sind die Saisongäste tatsächlich bereit, über 1.000 Euro hinzublättern. Teilweise sogar bis zu 3.000 Euro. Es gibt jetzt auch schon eine Warteliste, falls man dort zwar liegen und ein Sonnenschirmchen haben möchte. Also quasi das gleiche Chris wie bei den Schrebergärten. Finde ich eigentlich schon arg. Einen schönen Nachmittag wünsche ich euch.

0: Das ist euer Antenne Steiermark Verkehrs- und Blitzer-Update. Auf der anderen der Pirn-Autobahn Richtung Linz gibt Stau vor dem kleinen Almtunnel. Der ist nicht zu, keine Sorge, das ist einfach Überlastung. Und ihr braucht da aktuell eine Viertelstunde länger. Da wo es geht, eine gute Fahrt.
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0: 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Im Antenne Steiermark Verkehrs- und Blitzer-Update. A2 Südautobahn Richtung Wien, die Unfallstelle vor Gleisdorf West, die ist geräumt, da habt ihr wieder freie Fahrt. Auf der A9 der Pyrn Richtung Linz dauert es ein bisschen länger. Es staut vor dem Kleinalmtunnel wegen Überlastung. Eine Viertelstunde braucht ihr da länger und in Graz in der Triester Straße. Da wird geblitzt, ganz frisch reingekommener Blitzer bei der Tankstelle Rot. Alle Staus und Blitzer gibt es auch jederzeit bei uns im Web und in der App. Gute Fahrt.
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0: Ja, es ist erst Montag, aber wir schauen jetzt trotzdem schon Richtung Wochenende. Da habt ihr echt viel Auswahl. Samstag zum Beispiel Wein- und Golf-Charity-Event im Golfclub Thalersee. Da werden Spenden gesammelt für die mobile Kinderkrankenhilfe. Da könnt ihr dann beim Golfturnier zuschauen, die Sonne genießen, euch was Gutes zum Essen holen, natürlich auch ein Gläschen Wein und dann auch bei der Verlosung mitmachen. Es wird nicht nur Golf gespielt, sondern auch gekickt am Samstag beim inklusiven Fußballturnier von der Lebenshilfe Fürstenfeld. Da könnt ihr euch einfach anmelden mit euren Freunden, mit eurer Schulklasse, eurem Verein. Hauptsache ihr seid mindestens 6 Leute und über 12 Jahre alt. Anmelden unter lebenshilfe-fürstenfeld.at. Und am Sonntag ist dann Familientag im Graz Museum am Schlossberg von 10 bis 18 Uhr mit einem bunten Spieleangebot. Die Kinder können dann auch gemeinsam Vogelmasken basteln und ich habe gehört, es wird auch ein märchenhafter Besucher auf Stelzen vorbeischauen.
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Antenne Starnberg ist hier mit eurem Verkehrs- und Blitzer-Update. An der Tür Richtung Linz, da gibt es Stau vor dem kleinen Almtunnel wegen Überlastung. 10 Minuten habt ihr da Zeitverlust und in Graz werdet ihr geblitzt. In der Triester Straße auf Höhe der Tankstelle Rot. Allen unterwegs eine gute und eine sichere Fahrt durch den Nachmittag.

Headset annehmen, raus aus der Arbeit und mit offenen Fenstern und der Sonne im Gesicht heimfahren, um sich dann noch ein bisschen in den Garten zu legen. Davon träumen jetzt gerade sicher einige. Noch besser, wenn dann dieser legendäre Hit von den Backstreet Boys läuft. We've Got It Going On. Ein Hit, der bleibt.

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1: Das hat ja jetzt richtig toll funktioniert. Wie schaut das Wetter aus? Es wird wärmer und wärmer. Schon 26 Grad sind es bei euch in Admont. Ist aber noch nicht das höchste der Gefühle. Da geht noch mehr, bis zu 29 Grad werden es. Und wenn jemand von euch heute nicht dazu kommt, rauszugehen und die Sonne zu genießen, keine Sorge, morgen gibt es die nächste Möglichkeit. Hin und wieder ist zwar ein bisschen bewölkt, aber trotzdem wird es wieder richtig warm mit maximal 25 Grad. 5 Minuten vor 2 ist es.
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3: Mit Melanie Wenig. Seit heute haben wir eine große Baustelle mehr auf den steirischen Straßen. Die über 50 Jahre alte Krempelgraben-Hangbrücke am Prebichl wird von Grund auf saniert. Bis Ende Juni ist jeweils nur ein Fahrstreifen verfügbar. Der Verkehr wird mit Ampeln geregelt. Während des Erzberg-Rodeos Anfang Juni wird es aber keine Behinderungen geben.
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1: Conny Hütter macht doch weiter. Sie will also auch in der nächsten Ski-Weltcup-Saison wieder die Pisten hinunterrasen. Die Entscheidung ist nach Olympia gefallen, wo sie Bronze im Super-G gewonnen hat. Vor Olympia sei sie eigentlich schon sicher gewesen, dass sie aufhören wird. Das sagt Hütter heute.
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2: Auf der B72 wird kontrolliert, kurz vor Anger, in Graz in der Triester Straße bei der Tankstelle Rot und noch einmal Graz Bahnhof Gürtelstadt einwärts beim Postverteilerzentrum. Habt ihr noch was entdeckt, Stau oder Blitzer, gerne anrufen 0316 80 90 80.
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2: Und ich wünsche euch eine gute und eine sichere Fahrt.
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2: Wer einen stressigen Tag bei der Arbeit hat, macht einfach mal YouTube auf, sucht sich den Wanderfalken-Livestream raus von der Grazer Herz-Jesu-Kirche oben, wo die nächsten, und sagt dann erst einmal, mein Gott, wie süß sind die denn? Das sind einfach vier kleine, flauschige Baby-Wanderfalken, die sich da im weichen Nest gemütlich machen und darauf warten, dass die Mama endlich was Gescheites zum Essen heimbringt.

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1: Euer Antenne-Steiermark Verkehrs- und Blitzer-Update mit ein paar frischen Blitzern, zum Beispiel für die A2. Da wird in beiden Richtungen bei der Raststation Kaiserwald von der Brücke geblitzt, auf der B116 in Obereich beim Kreisverkehr und auch frisch dazugekommen, Grad Steinbergstraße beim Gasthaus Dora. Eine gute Fahrt wünsche ich euch.
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ganz schön was los auf den steirischen Straßen. Antenne Steiermark ist da mit den Infos für euch. Autobahnzubringer Graz-Ost stadtauswärts hat ein LKW eine Panne und steht da auf der Auffahrtsrampe Graz-Puchwerk. Da bitte aufpassen. Auf der A2 Richtung Wien, das nächste defekte Fahrzeug nach Gleisdorf-West. Der steht am linken Fahrstreifen der PKW und da staut es auch schon. Und dann gibt es auch noch Stau auf der A9 Richtung Slowenien und zwar zwischen Gersdorf und Spielfeld. Es ist nämlich kurz nachdem, dass ihr diesen Hit sicher noch tagelang im Kopf haben. Am 20. 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

0: schönen Nachmittag mit eurem Antenne Steiermark Verkehrs- und Blitzer-Updates. Autobahnzubringer Graz Oststadt auswärts steht ein defekter LKW bei Graz Buchwerk. Bitte aufpassen. Dann haben wir noch einen defekten PKW auf der A2 Richtung Wien nach Gleisdorf West. Da staut's auch schon. Dann noch Stau auf der A9 Richtung Slowenien. Es ist nämlich kurz nach dem Grenzübergang Spielfeld ein Unfall passiert. Da habt ihr eine halbe Stunde Zeitverlust. Und 20 Minuten länger braucht ihr in Karlsdorf auf der B67. Da ist nämlich eine Baustelle und es dauert eben länger. Geblitzt werdet ihr ganz frisch auf der B70 Rosenthal an der Kainach beim Abholmarkt. Dann auf der B76 in Lieboch beim Autohaus Gardi und in Graz in der Steinbergstraße beim Gasthaus Dora. Eine kurze Fahrt.
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3: Ja, und langsam, da sind die Maximaltemperaturen für heute erreicht. In Liezen, da messen wir aktuell 27 Grad. In Deutschlandsberg, da sind es auch schon 25. Morgen, da geht's weiter. Es ist zwar immer öfter bewölkt, trotzdem heizt es bis in den Nachmittag auf und das auf bis zu 25 Grad. Jetzt ist es 5 Minuten vor 3.
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4: Mit Melanie Wenig. Der Fachkräftemangel in Österreich ist mittlerweile fast in allen Branchen zu merken, auch in allen Bundesländern. In der Steiermark herrscht mittlerweile in 43 Berufen Fachkräftemangel. Vor allem das Handwerk ist da betroffen. Und da sind verschiedene Branchen betroffen, sagt AMS-Chef Karl-Heinz Snobbe.
5: Ja, tatsächlich ist er jetzt schon, und das werden wir künftig noch stärker spüren, im Bereich der handwerklich-technischen Berufe, sowohl Männer als auch Frauen, also der klassischen Handwerker-Facharbeitsberufe. Da sehen wir den Baubereich, den Metall- und Elektrobereich bis zu Baunebenbereich, Gaswasserheizung, Installation.
4: Das sind Branchen, in denen in den nächsten Jahren besonders viele in Pension gehen und in denen nicht genug junge Menschen nachkommen.
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4: ÖVP-Klubobmann August Wöginger ist wegen Amtsmissbrauchs schuldig gesprochen worden, gemeinsam mit zwei Finanzbeamten, die zusätzlich wegen Falschaussage verurteilt wurden. Alle drei erhalten eine 7 Monate bedingte Haft sowie Geldstrafen. Wöginger muss zusätzlich 43.200 Euro zahlen. Die Richterin begründet die Urteile damit, dass es sich nicht um ein einfaches Bürgeranliegen handle, sondern darum, einem Parteikollegen gezielt einen Vorteil zu verschaffen. Entscheidend war die Aussage des Kronzeugen Thomas Schmidt, der für das Gericht glaubwürdig war. Die Urteile müssen erst bestätigt werden. Der mutmaßliche Hieb-Erpresser bestreitet die Vorwürfe. Über seinen Anwalt lässt er heute ausrichten, dass er damit nichts zu tun habe. Die Vorwürfe seien aus der Luft gegriffen. Der Anwalt bestätigt gegenüber der APA, dass der Verdächtige ein ehemaliger Mitarbeiter des Unternehmens ist. Er habe aber die Firma in beidseitigem Einverständnis verlassen. Dem Mann wird vorgeworfen, die Babykostfirma mit vergifteten Breigläschen erpresst zu haben. Ein vollbesetztes Passagierflugzeug ist am New Yorker Flughafen New York nur knapp einer Katastrophe entgangen. Die Maschine hat beim Landeanflug mit einem Rad einen LKW und einen Laternenpfahl auf dem Highway neben dem Flughafen gestreift. Das Flugzeug konnte trotzdem sicher landen. Die rund 230 Insassen sind mit dem Schrecken davongekommen. Der LKW-Fahrer ist leicht verletzt worden.
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3: Es ist 3:02 und einiges los auf den steirischen Straßen. Wir schauen gemeinsam auf die A2 Südautobahn in Richtung Wien. Da gibt es eine Pkw-Panne nach Gleisdorf West. Der Pkw steht am linken Fahrstreifen und in dem Bereich staut es auch. An der Pyrenautobahn Richtung Slowenien, da gibt es Stau zwischen Gersdorf und

0: Spielfeld nach einem Unfall vor Maribor. Zeitverlust da aktuell bei 30 Minuten. Ganz wichtig, LKW rechts bleiben und nicht auf die linke Spur wechseln. Dann A9 Pyrnautobahn Richtung Linz. Da gibt es nach der Abfahrt Wundschuh eine PKW-Panne. Und bis 67 Grazer Straße. Da gibt es Stau im Baustellenbereich bei Karlsdorf. Da dauert es aktuell 20 Minuten länger. Und geblitzt wird auch auf der A2 Südautobahn in beiden Richtungen bei der Raststation Kaiserwald von der Brücke runter. Auf der B70 der Packerstraße, bei Rosenthal an der Kainach, beim Abholmarkt, in Unterbrimstetten der Tobelbader Straße stadteinwärts, auf der B76 Radlpassstraße, bei Lieboch, beim Autohaus Gadi und in Graz auch noch auf der Steinbergstraße beim Gasthaus Dora. Habt ihr noch was entdeckt? Alle Staus, alle Blitzer bitte direkt an uns unter die 0316 80 90 80 und ich wünsche euch weiterhin eine gute und vor allem eine sichere Fahrt.
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0: Ja, und ich darf euch durch einen wirklich wunderschönen Montagnachmittag begleiten. Bitte nutzt das Wetter aus, geht spazieren oder macht ein Picknick und hört natürlich passende Frühlingsmusik dazu. Und hey, also großer Zufall, die habe ich für euch nämlich im Gepäck. Hier ist Stay von Leonie und Callum Scott bei uns auf Antenne Steiermark.

0: Minuten nach drei. Hier ist das Antenne Steiermark Verkehrs- und Blitzer-Update und wir schauen gemeinsam auf die A2 Südautobahn in Richtung Wien. Da gibt es aktuell eine Pkw-Panne nach Gleisdorf West. Der steht da am linken Fahrstreifen, deswegen braucht ihr aktuell 15 Minuten länger. An der Pyrn-Autobahn Richtung Slowenien, da gibt es Stau zwischen Gersdorf und Spielfeld nach einem Unfall vor Maribor. Da braucht ihr aktuell eine halbe...
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0: 5 Minuten vor 3:30, einen schönen Montagnachmittag, Steiermark. Es ist Zeit für das Antenne Steiermark Verkehrs- und Blitzer-Update. Wir schauen gemeinsam auf die A9-Pyrenautobahn in Richtung Slowenien. Da gibt es Stau zwischen Gersdorf und Spielfeld nach einem Unfall vor Maribor. Da dauert es aktuell 30 Minuten länger. Wichtig auch an die LKWs, bitte rechts bleiben und nicht auf die linke Spur wechseln. Dann wird auch noch geblitzt, Fuß vom Gas auf der B70 Packerstraße, Rosenthal an der Kainach beim Abholmarkt und auf der B76 der Radlpassstraße in Liebach beim Autohaus Gadi. Und alle Staus und Blitzer, die gibt's natürlich auch jederzeit bei uns im Web und in der Antenne Steiermark App. Und ich wünsche euch weiterhin eine gute und vor allem eine sichere Fahrt.
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0: Ja, und nicht nur ein kleines Lächeln, sondern vor allem ein großes Grinsen an alle Musikfans da draußen. Ich habe Musik-News für euch von den Rolling Stones. Es war jetzt in letzter Zeit ja schon ein großes Geheimnis, warum Mick Jagger, Keith Richards und Ron Wood Bildfragmente auf ihren Social-Media-Kanälen posten. Jetzt haben wir die Gewissheit, es ist der Titel und das Cover von ihrem neuen Album Foreign Tongues, das erste Album seit Hackney Diamonds vor knapp 3 Jahren. Erscheinen wird das 25. bereits, das 25. Studioalbum am 10. Juli. Und wir feiern die Band schon einmal vorab mit einem Hit, der definitiv bleibt. Anybody Seen My Baby, jetzt auf Antenne Steiermark.

Einen schönen Montagnachmittag, Steiermark. Es ist 19 Minuten vor 4 und hier ist das Antenne Steiermark Verkehrs- und Blitzer-Update. Wir schauen auf die A9-Pyrnautobahn in Richtung Slowenien. Da gibt es Stau zwischen Gersdorf und Spielfeld nach einem Unfall vor Maribor. Da dauert es aktuell eine halbe Stunde länger. LKWs bitte rechts bleiben und nicht auf die linke Spur wechseln. Dann B67, die Grazer Straße. Da gibt es Stau im Baustellenbereich bei Karlsdorf. Da dauert es aktuell 10 Minuten länger. Und in Graz, da staut es auch wegen Überlastung. In der Plödermanngasse, der Puntigammer Straße und in der Straßganger Straße. Da dauert es auch jeweils 10 Minuten länger. Alle Staus, alle Blitzer, die findet ihr natürlich auch jederzeit bei uns im Web und in der Antenne Steiermark App. Und ich wünsche euch weiterhin eine gute und

0: Vor allem eine sichere Fahrt.
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2: Was für ein Traumtag heute in der ganzen Steiermark. 26 Grad und Sonnenschein gibt's gerade für euch in Leoben und auch in Deutschlandsberg. Das geht auch morgen so weiter, nur am Nachmittag, da ist es hier und da ein bisschen bewölkt. Und Thermometer, da geht's rauf auf bis zu 25 Grad. Jetzt haben wir es 4:05.
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4: Mit Melanie Wenig. Mit Ende April waren in der Steiermark 38.000 Menschen arbeitslos gemeldet. Ein Plus von rund 4% im Vergleich zum gleichen Zeitpunkt im Vorjahr. Besonders stark trifft es Akademiker. Ihre Arbeitslosigkeit ist um 29% auf rund 3.600 Personen gestiegen. Ein Grund ist hier der Wandel durch KI, die klassische Büroanalyse und Wissensberufe verdrängt. Genau jene Felder, in denen Akademiker stärker vertreten sind. Gleichzeitig leidet aber auch die Industrie, was wiederum Akademiker trifft, sagt AMS-Chef Karl-Heinz Nobbe.
5: Ja, das hat vor allem damit zu tun, dass wir in den vergangenen 12 Monaten viele Industriearbeitsplätze und hier vor allem auch technische Arbeitsplätze bzw. Dienstleistungsberufe rund um die Industrie verloren haben. Und das sind überwiegend hochqualifizierte Arbeitsplätze.
4: Ein Hochschulabschluss sei zwar kein Schutz mehr vor Jobverlust, doch ein akademischer Abschluss bringt einem die nötige Anpassungsfähigkeit, um sich für neue Aufgaben weiterzuentwickeln, sagt Snobbe.
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4: Nach dem Schuldspruch wegen Amtsmissbrauchs hat August Wöginger seinen Rücktritt als ÖVP-Klubobmann bekannt gegeben. Er bleibt aber Abgeordneter. ÖVP-Chef Stocker respektiert die Entscheidung, bezeichnet das Urteil aber als hart und hätte sich persönlich einen Freispruch gewünscht. Generalsekretär Marchetti zweifelt an der Glaubwürdigkeit des Kronzeugen Thomas Schmidt, gegen den selbst wegen Falschaussage ermittelt wird. Grünen-Chefin Gewessler etwa begrüßt den Rücktritt, fordert aber in einer ersten Stellungnahme einen Sinneswandel in der gesamten ÖVP. Um in Salzburg das Verkehrschaos im Sommer zu verringern, vor allem bei Schlechtwetter, dürfen Besucher im Juli und August nicht mehr durch das Zentrum rund um die Staatsbrücke fahren. Die Regelung gilt für alle, die kein Kennzeichen aus Salzburg und Umgebung haben. Wer trotzdem in die Stadt will, parkt am Stadtrand oder fährt mit den Öffis, heißt es von der Stadt. Eine Verlängerung der Regelung ab September ist möglich. Mehrere Tennisstars wie Jannik Sinner und Coco Gauff wollen höhere Preisgelder bei den French Open. Sie argumentieren damit, dass ihr Anteil am Umsatz des Grand Slam Turniers zu gering ist. Für die Sieger gibt es jeweils 2,8 Millionen Euro. Insgesamt werden knapp 62 Millionen Euro an Preisgeldern an die Spieler ausgeschüttet.
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2: Es ist 4:02 und wir schauen gemeinsam nach wie vor auf die Annenpürn-Autobahn Richtung Slowenien. Da gibt es Stau zwischen Gersdorf und Spielfeld nach einem Unfall vor Maribor. Da braucht ihr aktuell 30 Minuten länger. LKWs bitte unbedingt rechts bleiben und nicht auf die linke Spur wechseln. Und wir schauen noch in die Landeshauptstadt nach Graz. Dort gibt es aktuell Stau wegen Überlastung in der Plüdermanngasse, der Puntigamer Straße und auch in der Straßgänger Straße. Da braucht ihr jeweils 10 Minuten länger. Habt ihr noch was entdeckt? Stau, Blitzer oder Unfall? Dann lasst es uns gerne wissen unter der 0316 80 90 80 und ich wünsche euch weiterhin eine gute und vor allem eine sichere Fahrt.
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2: Ja, und ich verrate euch jetzt mal was über mich. An der Steiermark finde ich so richtig schön, ja, unsere Natur, unsere Berge, unsere Wälder, die sind wirklich einfach wow, da sind wir wirklich gesegnet bei uns. Und der Singer-Songwriter Michael Schulte, der ist auch so ein typischer Natur-Lover, sage ich immer gern.
7: Also am liebsten würde ich auch wirklich noch mehr aufs Land ziehen, weil ich bin auch eben so groß geworden. Ich finde einfach Natur, Tiere. Wir haben zwar ein Hochbeet, da passiert noch nicht so viel.
2: Also beim Thema Hochbeet, da könnte ich übrigens, lieber Michael, ganz viele steirische Experten empfehlen. Meine Mama zum Beispiel, die hat 4 im Garten stehen, ohne dass ich jetzt angeben will. Ach, Hochbeete, schön, oder? Ich wünsche euch jetzt noch einen schönen Montagnachmittag mit Michael Schultes Hits 5 a.m. bei uns auf Antenne Steiermark.

0: 11 Minuten nach 4. Hier ist das Antenne Steiermark Verkehrs- und Blitzer-Update. Und wir schauen nach wie vor auf die A9-Pürnautobahn in Richtung Slowenien. Da gibt es Stau zwischen Gersdorf und Spielfeld nach einem Unfall vor Maribor. Da braucht ihr aktuell eine halbe Stunde länger. LKWs bitte rechts bleiben und nicht auf die linke Spur wechseln. Und in Graz, da staut es auch noch wegen Überlastung. In der Blödemanngasse, der Puntigammer Straße und der Straßganger Straße. Da dauert es jeweils 10 Minuten länger. Und alle Staus und Blitzer, habt ihr noch was entdeckt? Bitte direkt an uns unter der 0316 80 90 80. Und ich wünsche euch weiterhin eine gute und vor allem eine sichere Fahrt.
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0: vor 16:30 auf Antenne Steiermark. Hier ist das Verkehrs- und Blitzer-Update mit einer Meldung von der A9 Pyrenautobahn in Richtung Slowenien. Da gibt es nach wie vor den Stau zwischen Gersdorf und Spielfeld nach einem Unfall vom Maribor. Zeitverlust aktuell bei 30 Minuten. LKWs bitte rechts bleiben und nicht auf die linke Spur wechseln. Und in Graz, da staut es auch wegen Überlastung. In der Plüdermanngasse, der Puntigamer Straße, der Straßganger Straße. Und da braucht ihr jeweils 10 Minuten länger. Alle Staus und Blitzer, die gibt es natürlich auch jederzeit bei uns im Web und in der Antenne Steiermark App. Und ich wünsche euch weiterhin eine gute und vor allem eine sichere Fahrt.
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0: Fabian, heute Vormittag, da waren wir bei einer Pressekonferenz in Graz, die, ja, sagen wir mal, spannender war als so mancher Hollywood-Film.
2: Ja, und in der Hauptrolle Conny Hütter. Unsere aktuell schnellste Skifahrerin hat zum Medientermin geladen. Und die Frage, die seit der Einladung durch die Medien gegeistert ist, war ja: Hört sie jetzt wirklich auf und beendet sie ihre Karriere? Und die Antwort ist:
3: Irgendwie habe ich es gespürt, dass ich noch eine Saison dranhängen will und dass ich den Schwung und das Abfahrtfahren das einfach nochmal spüren will.
2: Davor war sie sich, und das hat sie auch heute gesagt, bereits zu 99% sicher, dass sie ihre Karriere beenden wird. Die Entscheidung weiterzumachen hat sie danach aber ganz alleine getroffen. Und jetzt habe ich noch eine kleine Quizfrage an dich, Leon.
0: Oh je.
2: In welcher Sportart fliegen Bälle mit über 500
0: km/h? Das ist echt eine gute Frage. Baseball.
2: Baseball? Ich habe keine Ahnung. Kann sein. Okay. Was es aber sicher auch ist, ist Badminton.
0: Wow.
2: Und da darf ich dir die Austrian Badminton Open empfehlen. Über Pfingsten finden die in Graz statt. Also möglicherweise heißt es ja für dich Raiffeisen Sportpark statt Lignano. Zu sehen gibt es 65 Spieler aus der Top 200 der Weltrangliste sowie die heimische Badminton-Elite.
0: Ja, ich sag, ich spiele Badminton in Lignano.
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0: 20 Minuten vor 5 auf Antenne Steiermark. Hier ist das Verkehrs- und Blitzer-Update. Wir schauen gemeinsam auf die anderen Bühnautobahnen in Richtung Slowenien. Da gibt es aktuell Stau zwischen Gersdorf und Spielfeld nach einem Unfall in Maribor bzw. vor Maribor. Da verliert ihr aktuell eine halbe Stunde. Ganz wichtig, LKWs bitte rechts bleiben und nicht auf die linke Spur wechseln. Und in Graz, in der Landeshauptstadt, da staut es auch noch wegen Überlastung. In der Plüdermanngasse, in der Puntigamer Straße und auch in der Straßganger Straße. Da verliert ihr jeweils 10 Minuten Zeit. Alle Staus und Blitzer, die gibt es natürlich auch jederzeit bei uns im Web und in der Antenne Steiermark App. Und ich wünsche euch weiterhin eine gute und vor allem eine sichere Fahrt.
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1: Der Abend, der verläuft weiterhin sonnig in der Steiermark. In der Nacht, da bleibt es auch überwiegend klar, teilweise ziehen aber ein paar Wolken durchs Land. Die Temperaturen, die fallen dann runter auf bis zu 4 Grad. Morgen ist die Sonne zwar nur mehr teilweise da, die Wolken werden präsenter, aber die Temperaturen, die schießen trotzdem wieder hoch auf bis zu 26 Grad. Und jetzt ist es 5 Minuten vor 5.
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2: Mit Melanie Wenig. Arbeiter aus einem Tunnel oder einem Bergwerk zu retten, ist oft schwierig und riskant, besonders wenn keine

0: Signale durchkommen. Deswegen wurde unter der Leitung der Montanuni an einem System geforscht, das genau hier helfen soll. Unter anderem forscht auch die TU Graz mit. Philipp Bergletz erklärt uns, wie das System funktioniert.
1: Für die Personen verwenden wir Beschleunigungssensoren auf den Schuhen oben, haben dort eine Art Schritterkennung, wo wir quasi zurückgelegte Distanzen und Richtungen abschätzen können. Das würde aber über die Zeit sehr, sehr ungenau werden. Und jetzt verwenden wir zusätzlich noch Sensoren, die Bergmänner selbst montieren. Und zu diesen Positionen werden dann Distanzen gemessen.
0: Derzeit ist das System noch im Labor und wird weiter getestet.
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0: August Wöginger ist als ÖVP-Klubobmann zurückgetreten, als Konsequenz nach dem Schuldspruch heute im Postenschacher-Prozess. Er will sich jetzt auf seine Arbeit als Sozialsprecher im Parlament konzentrieren. Wöginger und die beiden ebenfalls angeklagten Finanzbeamten sind wegen Amtsmissbrauchs zu 7 Monaten auf Bewährung und Geldstrafen verurteilt worden. Die Urteile sind nicht rechtskräftig. Zwei Passanten haben gestern in der Gemeinde Herrnstein, Niederösterreich, ein Feuer neben einem Forstweg entdeckt und sofort die Feuerwehr gerufen. Beim Eintreffen der Kräfte haben bereits 150 Quadratmeter Waldboden gebrannt. Die Einsatzkräfte konnten den Brand schnell eindämmen. Mit Wärmebildkameras wurden noch zahlreiche Glutnester aufgespürt. Wäre der Brand später entdeckt worden, hätte er sich in schwer zugängliches Gelände ausgebreitet. Die Kunstbiennale in Venedig kommt im Vorfeld nicht zur Ruhe. Der Iran wird nun nicht bei der internationalen Ausstellung teilnehmen, wie die Organisatoren heute verkünden. Für Diskussionen hat auch gesorgt, dass der russische Pavillon erstmals wieder bespielt wird, allerdings ohne öffentlichen Zugang. Nur die Presse darf den Pavillon betreten. Aus Protest gegen den Umgang mit der Teilnahme Russlands und Israels ist zuvor die internationale Jury der Biennale geschlossen zurückgetreten.
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3: Um 5:02 und wir schauen nach wie vor auf die A9 Pünautobahn in Richtung Slowenien. Da gibt es Stau zwischen Gersdorf und Spielfeld nach einem Unfall in Slowenien. Zeitverlust aktuell bei 30 Minuten. LKWs bitte rechts bleiben und nicht auf die linke Spur wechseln. A9 Pünautobahn Richtung Linz. Es staut auch in die andere Richtung am Grenzübergang Spielfeld. Da ist der Grund aber nur Überlastung. Da braucht ihr eine Viertelstunde länger. Und in Graz, da staut es auch wegen Überlastung. In der Plüdermanngasse, der Puntigammer Straße, der Straßgänger Straße und in der Konrad-von-Hötzendorf Straße. Zeitverlust bei 10 bis 15 Minuten. Und es wird geblitzt auch noch auf der A2 Südautobahn in Richtung Graz beim Rastplatz Herzogberg und auf der S7 der Fürstenfelder Schnellstraße Richtung Ungarn vor der Unterflurstraße in Speltenbach. Und alle Staus und Blitzer, die findet ihr bei uns jederzeit im Web und in der Antenne Steiermark App. Und ich wünsche euch weiterhin eine gute und vor allem eine sichere Fahrt.
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3: Ach, einen schönen Montagnachmittag, Steiermark. Und das habe ich euch noch gar nicht erzählt, aber für meine heutige Sendung, da habe ich euch was mitgebracht. Warte, ich hab's irgendwo. Ja, warte, da ist es ja mal. Passend zum 4. Mai, also dem May the 4th, ein Lichtschwert. Habe ich mitgebracht. Schon ein ziemlich cooles Teil, wenn ihr mich fragt, aber man muss damit halt auch wirklich ein Profi sein und so gut wie ich damit umgehen können im Endeffekt. Ey, da ist gerade was kaputt gegangen. Vielleicht sollte ich es doch lassen. Ich glaube, ich schalte es wieder aus. Ach, und bevor ich noch weiteren Schaden anrichte, überlasse ich den Black Eyed Peas, Shakira und David Guetta die Bühne. Jetzt hören wir gleich Don't You Worry bei uns auf Antenne Steiermark. Einen schönen 4. Mai.

0: Spielfeld. Der löst sich jetzt langsam wieder auf. Die Unfallstelle in Slowenien ist geräumt worden. Dann schauen wir noch nach Graz in die Puntigamer Straße. Da gibt es Stau im Baustellenbereich zwischen der Puntigamer Brücke und der Triester Straße. Und in Graz gibt es nochmal Stau wegen Überlastung in der Blüdemanngasse, der Straßgängerstraße und auch in der Konrad-von-Hötzendorf-Straße. Zeitverlust da jeweils bei 10 Minuten. Geblitzt wird auch noch. Auf der A2 Südautobahn in beiden Richtungen, bei der Raststation Kaiserwald von der Brücke runter, nochmal auf der A2 Südautobahn in Richtung Graz, beim Rastplatz Herzogberg und auf der S7 der Fürstenfelder Schnellstraße in Richtung Ungarn, vor der Unterflurstraße Speltenbach. Und alle Staus und Blitzer, wenn ihr noch welche entdeckt habt, bitte direkt an uns unter der 0316 80 90 80 und ich wünsche euch weiterhin eine gute und vor allem eine sichere Fahrt.
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Bon Jovi, Because We Can auf Antenne Steiermark. Und jetzt ist es 13 Minuten nach 5. Wir haben das Antenne Steiermark Verkehrs- und Blitzer-Update für euch. Wir schauen auf die A9 Pyhrn-Autobahn in Richtung Slowenien. Der Stau zwischen dem Grenzübergang Spielfeld, der Stau am Grenzübergang Spielfeld.

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0: hier auf Antenne Steiermark. Und es ist wieder Zeit für das Verkehrs- und Blitzer-Update. Da schauen wir gemeinsam auf die A9 Pyhrn-Autobahn in Richtung Slowenien. Der Stau am Grenzübergang Spielfeld löst sich langsam wieder auf. Die Unfallstelle in Slowenien ist geräumt worden. Dann schauen wir noch nach Graz in die Puntigamer Straße. Da gibt es Stau im Baustellenbereich zwischen der Puntigamer Brücke und der Triester Straße. Da braucht ihr ungefähr 10 Minuten länger. Und es wird geblitzt. Auf der A2 Süd-Autobahn in beiden Richtungen, bei der Raststation Kaiserwald von der Brücke runter und noch einmal auf der A2 Süd-Autobahn in Richtung Graz vor dem Rastplatz Herzogberg. Habt ihr noch was entdeckt? Alle Staus, alle Blitzer bitte direkt an uns unter der 0316 80 90 80 und ich wünsche euch weiterhin eine gute und vor allem eine sichere Fahrt.
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0: Die Siemens Energy, die sorgt in der Steiermark für neue Arbeitsplätze. Der Energiekonzern investiert rund 95 Millionen Euro in seinen Standort in Weiz. Dort werden die Produktionskapazitäten deutlich ausgebaut. Genauer gesagt geht es um die Herstellung von speziellen Transformatoren, die dafür sorgen, dass Strom gleichmäßig durch unsere Leitungen fließt und Überlastungen im Netz dadurch vermeiden sollen. Rund 12.000 Quadratmeter neue Produktionsfläche entstehen dadurch. Bis zu 100 neue Jobs werden damit geschaffen. Der Startschuss für die erweiterte Produktion ist Anfang 2028 geplant. Insgesamt investiert Siemens Energy 155 Millionen Euro in Österreich. Neben Weiz profitiert auch der Standort Linz von den Plänen.
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0: Tom Gregory, Fingertips auf Antenne Steiermark. Jetzt ist es kurz vor 20 Minuten vor 6, also wir haben 17.39 Uhr eigentlich. Es ist Zeit für das Antenne Steiermark Verkehrs- und Blitzer-Updates. Wir schauen noch einmal auf die anderen Pyrenautobahnen Richtung Slowenien. Da gibt es Stau am Grenzübergang Spielfeld, der löst sich jetzt aber langsam auf. Die Unfallstelle in Slowenien, die ist geräumt worden. Aktuell dauert es noch 10 Minuten länger. Und Graz-Puntigammer Straße, da gibt es Stau im Baustellenbereich zwischen der Puntigammer Brücke und der Triester Straße. Da dauert es auch 10 Minuten länger. Geblitzt wird auch noch auf der A2 Südautobahn in beiden Richtungen bei der Raststation Kaiserwald von der Brücke herunter und auf der A2 Südautobahn Richtung Graz am Rastplatz Herzogberg. Alle Staus und Blitzer, die findet ihr natürlich auch jederzeit bei uns im Web und in der Antenne Steiermark App. Und ich wünsche euch weiterhin eine gute und vor allem eine sichere Fahrt.
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0: Einen schönen Montagnachmittag. Ich habe gerade eine Antenne Steiermark-Hörerin in der Leitung mit einer ganz, ganz wichtigen Botschaft.
1: Servus, Caro aus Eideswald. Ich würde meinen Kameradinnen und Kameraden von den freiwilligen Feuerwehren und Berufsfeuerwehr einfach einen schönen, stressfreien Tag wünschen und spritze etwas Cooles mit dir.
0: Jawohl, ich weite es noch ein bisschen aus und wünsche allen, die gerade noch im Dienst sind, einen stressfreien Tag. Und geile Musik, die können wir natürlich, also Lautsprecher aufdrehen und mitsingen bei Gonna Make You Sweat von der CNC Music Factory.

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1: Ach, so schön der Tag heute auch war. Der muss auch einmal zu Ende gehen. Trotzdem erwartet euch am Feierabend noch ein schöner Tag. 24 Grad messen wir gerade in Graz und in Deutschlandsberg. Die Nacht, die wird heute meist wolkenlos. Es kühlt nur ab auf bis zu 4 Grad. Morgen, da schaut's aus wie heute. Ziemlich schön mit ein paar Wolken und bis zu 26 Grad.
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3: Mit Melanie Wenig. Arbeiter aus einem Tunnel oder einem Bergwerk zu retten, ist oft schwierig und riskant, besonders wenn keine Signale durchkommen. Deswegen wurde unter der Leitung der Montanuni an einem System geforscht, das genau hier helfen soll. Unter anderem forscht auch die TU Graz mit. Philipp Bergletz erklärt uns, wie das System funktioniert.
4: Für die Personen verwenden wir Beschleunigungssensoren auf den Schuhen oben, haben dort eine Art Schritterkennung, wo wir quasi zurückgelegte Distanzen und Richtungen abschätzen können. Das würde aber über die Zeit sehr, sehr ungenau werden. Und jetzt verwenden wir zusätzlich noch Sensoren, die Bergmänner selbst montieren. Und zu diesen Positionen werden dann Distanzen gemessen.
3: Derzeit ist das System noch im Labor und wird weiter getestet.
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3: ÖVP-Klubobmann August Wöginger ist heute im Postenschacher Prozess in Linz wegen Amtsmissbrauchs schuldig gesprochen worden. Unmittelbar darauf ist er als Clubchef zurückgetreten. Seine Nachfolge soll bald geregelt werden. Abgeordneter bleibt Wöginger aber. 7 Monate auf Bewährung lautet das Urteil. Außerdem muss Wöginger eine Geldstrafe zahlen. Er wird gegen das Urteil berufen und hofft, dass er dann freigesprochen wird. Einen beginnenden Waldbrand haben gestern 2 Wanderer in der Gemeinde Herrnstein, Niederösterreich, neben einem Forstweg entdeckt. Die beiden haben sofort die Feuerwehr alarmiert. Beim Eintreffen der Kräfte haben schon 150 Quadratmeter Waldboden gebrannt. Mit Wärmebildkameras haben die Feuerwehrleute viele weitere Glutnester aufgespürt. Wäre der Brand später entdeckt worden, hätte er sich schnell in schwer zugängliches Gelände ausgebreitet, heißt es. Und Finnland ist der klare Favorit beim Eurovision Song Contest in Wien, zumindest wenn man den Wettbüros glaubt. Sie sehen die Siegeschancen des finnischen Duos bei rund 30%. Dahinter liegt Griechenland mit Publikumsliebling Akilas. Österreichs Cosmo liegt da nur auf Platz 30.
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1: Um 6:03, wir schauen nach Graz auf die Puntigamer Straße. Da gibt es Stau im Baustellenbereich zwischen der Puntigamer Brücke und der Triester Straße. Da dauert es aktuell 10 Minuten länger. Und geblitzt wird auf der A2 Südautobahn in beiden Richtungen bei der Raststation Kaiserwald von der Brücke herunter. Habt ihr noch was entdeckt? Alle Staus, alle Blitzer bitte direkt an uns unter der 0316 80 90 80. Und ich wünsche euch weiterhin eine gute und vor allem eine sichere Fahrt.
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0: Es ist kurz vor 6:30, hier ist das Antenne Steiermark Verkehrs- und Blitzer-Update mit einer Meldung von dem Autobrand Zubringer Graz Oststadt auswärts. Da ist ein Unfall passiert und es staut sich bereits, plant da 10 Minuten mehr ein. Ansonsten alles ruhig auf den steirischen Straßen. Habt ihr noch was entdeckt? Alle Staus, alle Blitzer bitte direkt an uns unter der 0316 80 90 80, und ich wünsche euch weiterhin eine gute und vor allem eine sichere Fahrt.
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1: Der Abend, der verläuft weiterhin sonnig in der Steiermark. In der Nacht, da bleibt es dann auch überwiegend klar, teilweise ziehen aber ein paar Wolken durchs Land. Die Temperaturen, die fallen dann runter auf bis zu 4 Grad. Morgen ist die Sonne zwar nur mehr teilweise da, weil die Wolken präsenter werden, aber die Temperaturen, die schießen trotzdem wieder hoch und das auf bis zu 26 Grad. Jetzt ist es 5 Minuten vor 7.
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2: Mit Melanie Wenig. Nachdem eine 89-Jährige vergangenen Mittwoch bei einem Autounfall in der Gemeinde Öblan schwer verletzt worden ist, steht mittlerweile fest, dass sie den Vorfall nicht überlebt hat. Die Pensionistin wollte ins Auto bei einer 78-Jährigen einsteigen. Die Lenkerin hat gedacht, sie sitzt bereits auf der Hinterbank. Jedoch wurde die Pensionistin mitgeschleift. Das Hinterrad hat ihr Bein erfasst. Im Spital ist sie nun ihren Verletzungen erlegen.
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2: Ein Auto ist heute Nachmittag im deutschen Leipzig in eine Fußgängerzone gerast. Zwei Menschen sind getötet worden, es gibt mehrere Verletzte, bestätigt der Leipziger Oberbürgermeister gegenüber der Bild. Das Auto soll in einer Einkaufsstraße sehr schnell unterwegs gewesen sein, heißt es. Die Hintergründe zum Vorfall sind noch völlig unklar. Ein mutmaßlicher Sozialhilfebetrüger ist in Wiener Neustadt aufgeflogen. Der 50-jährige Mann soll über Jahre hinweg mehr als 100.000 Euro an Sozialhilfe erschwindelt haben. Während dieser Zeit soll er zahlreiche Auslandsreisen unternommen haben. Der Verdächtige ist arbeitsunfähig und soll Vermögen verschleiert haben, um Sozialhilfe zu bekommen. Er hat bisher nichts dazu gesagt. Die Umweltschutzorganisation Greenpeace hat die österreichischen Grundwasserstände mit Ende April analysiert. Das Bild ist alarmierend. Rund 70% aller Messstellen zeigen einen niedrigen oder sehr niedrigen Grundwasserstand an. Bei mehr als jeder 10. Messstelle ist der Wasserstand so niedrig wie noch nie Ende April. Besonders betroffen sind Oberösterreich, Salzburg und Kärnten.
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1: Um 7:03, wir schauen auf die anderen Pyrnautobahnen in Richtung Spielfeld. Da liegen Reifenteile auf der Fahrbahn nach Vogau-Straß. Da bitte aufpassen. Und Autobahnzubringer Graz-Ost statt auswärts. Da ist ein Unfall passiert und es staut auch dort ein wenig. Ihr braucht hier bis zu 10 Minuten länger. Habt ihr noch was entdeckt? Alle Staus, alle Blitzer bitte direkt an uns unter die 0316 80 90 80. Und ich wünsche euch weiterhin eine gute und vor allem eine sichere Fahrt.
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0: Es ist kurz vor 7:30 und hier ist das Antenne Steiermark Verkehrs- und Blitzer-Update mit grünem Licht aus unserer Verkehrsredaktion, denn uns sind aktuell keine Störungen gemeldet worden. Habt ihr vielleicht doch was entdeckt? Stau, Blitzer oder Unfall? Ja, dann lasst es uns gerne wissen unter der 0316 80 90 80 und ich wünsche euch weiterhin eine gute und vor allem eine sichere Fahrt.
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0: Ja, bis diesen Sonntag, da gibt's noch den Funpark bei der Grazer Messe. Und am Mittwoch, also übermorgen, ist der Familien- und Kindertag mit Kinderschminken, einer bunten Maskottchenparade und ganz vielen Rabattaktionen. Am Samstag, da geht's wieder dann körperlich zur Sache. Die Graz Giants spielen um 15 Uhr im Aske-Stadion in Eckenberg gegen die Vienna Vikings. Und wer ganz motiviert ist und danach noch nichts vorhat, um 18.30 Uhr findet am Samstag das Muttertagskonzert vom Musikverein Rabnitztal-Eggersdorf in der Kulturhalle Eggersdorf statt. Der Eintritt, der ist frei.
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2: Ja, falls manche jetzt von euch erst von der Arbeit heimkommen, habe ich gute Nachrichten. Für einen Abendspaziergang ist heute der perfekte Tag. Es bleibt weitgehend wolkenlos und die Temperaturen, die pendeln sich jetzt am Abend noch zwischen 13 und 4 Grad ein. Morgen strahlt gleich am Vormittag die Sonne wieder. Am Nachmittag, da kommen dann ein paar Wolken dazu, aber es wird weiterhin warm mit maximal 26 Grad. Jetzt ist es 5 Minuten vor 8.
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4: Mit Melanie Wenig. Großeinsatz für den steirischen Tierschutz. Schon im Februar und März hat die zuständige Bezirkshauptmannschaft einer Züchterin über 70 Sharpeys abgenommen, darunter viele Welpen. Die Tiere, vielen bekannt unter chinesischen Faltenhunden, sollen in kleinen Boxen auf viel zu engem Raum untergebracht gewesen sein. Die Hunde sind in der Achenoa aufgenommen worden. Die Züchterin bestreitet die Vorwürfe.
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4: Weil in der Leipziger Innenstadt ein Auto in eine Fußgängerzone gerast ist, läuft hier derzeit ein Großeinsatz von Polizei und Feuerwehr. Wie die Polizei den Mitteldeutschen rund

Rundfunk zuletzt mitgeteilt hat, ist dabei mindestens ein Mensch getötet und etwa 20 verletzt worden. Zwei Menschen sind schwer verletzt ins Krankenhaus gebracht worden. Der Fahrzeuglenker ist festgenommen worden. Die Hintergründe der Tat sind nach wie vor unklar. Nach rund 90-minütiger Sperre ist der Salzburger Hauptbahnhof wieder für den Bahnverkehr freigegeben worden. Auslöser war ein Austritt der Chemikalie Natriummethylat aus einem Güterwaggon. Ein ätzender, selbstentzündlicher Stoff, der bei Kontakt mit Wasser heftig und giftig reagiert. Die Berufsfeuerwehr entfernte die Rückstände. Bis Betriebsschluss ist laut ÖBB noch mit Verspätungen und Ausfällen zu rechnen. Niemand ist verletzt worden.

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1: Der Monat Mai wird auch sehr oft als Monat der Liebe bezeichnet. Mögliche Gründe dafür –